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0: 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Alleluia.
2: Lesung aus dem Römerbrief. Das Wort ist nahe, es in deinem Mund und in deinem Herzen. Gemeint ist das Wort des Glaubens, wir verkündigen. Denn wenn du deinem Mund bekennst, Jesus ist der Herr, und in deinem Herzen glaubst, Gott hat ihn von den Toten auferweckt, so wirst du gerettet werden. Wer dem Herzen glaubt und mit dem Mund bekennt, wird Gerechtigkeit und Heil erlangen.

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1: Deum patrem, qui morte et resurrectione filii sui gladiatus est, fidenter pretemur, illumina Domine mentes nostras.
0: Illumina Domine mentes nostras.
2: Du hast die Welt hell gemacht durch deinen auferstandenen Sohn. Mach unser Leben hell durch das des Glaubens.
0: Illumina Domine mentes nostras.
2: Du hast uns durch deinen Sohn Hoffnung auf ewig Leben geschenkt. Gib, dass wir unter der Last des Alltags die Hoffnung nicht verlieren.
0: Illumina Domine mentes nostras.
2: Du hast uns aus dem Wasser und dem Heiligen Geist wiedergeboren. Lass uns dankbar bleiben für das Geschenk der Taufe.
0: Illumina Domine mentes nostras.
2: Durch den Sohn hast du Himmel und Erde versöhnt. Mach uns zu Boten deines Friedens.
0: Illumina Domine mentes nostras.

Lesung aus der Apostelgeschichte. Wir brachen von Troas auf und fuhren auf dem kürzesten Weg nach Samothrake und am folgenden Tag nach Neapolis. Von dort gingen wir nach Philippi, in eine Stadt im ersten Bezirk von Mazedonien, eine Kolonie. In dieser Stadt hielten wir uns einige Tage auf. Am Sabbat gingen wir durch das Stadttor hinaus an den Fluss, wo wir eine Gebetsstätte vermuteten. Wir setzten uns und sprachen zu den Frauen, die sich eingefunden hatten. Eine Frau namens Lydia, eine Purpurhändlerin aus der Stadt Thyatria, hörte zu. Sie war eine Gottesfürchtige und der Herr öffnete ihr das Herz, sodass sie den Worten des Paulus aufmerksam lauschte. Als sie und alle, die zu ihrem Haus gehörten, getauft waren, bat sie: Wenn ihr überzeugt seid, dass ich fest an den Herrn glaube, kommt in mein Haus und bleibt da. Und sie drängte uns.

0: zweifle nimmermehr, dass diesen Streich hat jener Feind getan, der dich und mich zu quälen zu keiner Zeit vergessen kann.
1: Wer ist wohl

es lügen. Wie wahr hingegen spricht der göttlichen Mund, ihr niemals kann betrügen. Ihr seid

0: wie es scheinet, hier bewährte Kräuter sucht.
1: Ist er ein Arzt, so sprech ich ihn um Mittel an, wodurch ich mein so liebes Leben noch viele Jahre

gedankt, mein Feind entfernet sich. Nun kann ich freier mich erklären. Ich gebe dir mein teures Wort, dich meiner Hilfe zu gewähren. Du sollst Gesundheit und Vergnügen, Seele, Heil und Ruh, forthin genießen. Allein wirst du dich wohl entschließen, zu folgen meinem treuen Rat, zu fliehen die kalte Luft, den lauen Geist der Welt,

an beiden fehlt mir nicht. Du siehst mir vielleicht in meinem Angesicht den ungemein erlittenen Schrecken an, der kürzlich mir das Herz

Gedanken gleich, er weiß, was mir begegnet ist. Was soll ich wohl von ihm gedenken? Wer du nun immer bist, er hat

wirst darin für dich ein solches Mittel finden, ihm keines aus all andern gleich. Ist es vielleicht sehr hart zu nehmen, wie er sich dazu mit Ernst entschließt? Dem ist es lieblich, süß und leicht. Und was ist dessen Eigenschaft? Es wärmet, muntert auf den lauen, trägen Geist, erheitert den Verstand durch seine Wunderkraft, die Christenpflicht zu fassen. Es schärft das Aug, den schlauen Feind zu sehen, verschafft ein Mutgehör zu hören Gottes Wort. Es bringet Mut und Stärke, der Höllenmacht zu widerstehen.

stellt die eitle Lust der Welt des Geistes besten Fortgang ein. Man eilt, man lauft, wohin? Ach, an die Orte, wo nur der Sinnen Freiheit ruft.